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0: Okay, Kea with Mother Nature's Bitch. And folks, you heard it here first. Breaking news.
1: Hello.
2: Yes. We're having weather.
0: We're having weather indeed.
3: Trixie und Katja hast du mir erzählt. Ich wusste das nicht. Von dir muss ich das erfahren, dass das Trixie und Katja sind.
0: Yeah, famous, world famous drag queens. They did a really wonderful little online show where they just picked random topics and talk about them for 10 to 15 minutes at a time. They did an episode about weather and that was a great quote from that. Hello, yes, we're having weather. Which is appropriate because we are having weather. The heat wave has officially hit.
3: Ja, das Outfit-Motto in diesen Tagen, so wenig wie möglich, so viel, dass es gesellschaftlich noch irgendwie akzeptiert ist.
0: If you have to.
3: Oh ja, und was bei mir dazu gehört, auch in diesen heißen Tagen, ein ungläubiger Blick immer auf mein Smartphone, aber ich check dann immer die Wetter-App und dann denke ich immer so, was, das sind die Temperaturen? Und dann checke ich auch gerne mal so Regen- bzw. Gewittergefahr, weil and das gehört ja auch ein bisschen zum Sommer dazu.
0: It's never quite right, no matter what. The app that I use is just always like, eh, it sort of feels like it's plucked out of thin air. So, how trustworthy and accurate are all these weather apps? Which ones can you rely on to plan your outfit of the day? Lauren Foster tried to find out.
4: Too often I've gone outside this summer, checked my weather app beforehand. It says 30 degrees, sunshine, and then it's raining again. But why are some apps just better at predicting the weather than others? ORF Chief Meteorologist Daniel Zeinlinger explains.
5: Also grundsätzlich bei diesen Wetter-Apps kommt es immer darauf an, welche Wettermodelle da hinterlegt sind. Da gibt es bessere Modelle, schlechtere Modelle. Und viele Apps verwenden eben Daten, die gratis im Internet zur Verfügung stehen. Das sind natürlich nicht so hochqualitative Daten. Und dann gibt es aber die besseren Modelle, die besser stimmen. Das sind eben die, die Bezahldaten dahinter haben. Und oft kosten die selbst dann auch was. Also der Preis macht es dann oft.
4: But even so, just because you're not paying doesn't mean your weather app is deliberately lying to you or giving you the wrong weather report. The issue on why weather apps are often wrong is because of your precise location.
5: Die machen Prognosen oder greifen von diesem Wettermodell einen bestimmten Punkt heraus. Das ist eben der Punkt, den ich in die Wetter-App eingebe. Und das ist eben dann oft mit einer Unsicherheit begriffen. Warum? Weil diese Wetter-Apps diese Genauigkeit einfach nicht haben.
4: So, less data points or less exact data equals more guessing. And speaking of guessing, that's exactly what happens with the rain predictions too. There are all kinds of rumors circling on what this little percentage means. So, for example, if it says 30% rain, what does the 30% imply? In truth, it's simple. Daniel Zeinlinger sets the record straight.
5: Also das Modell rechnet, hat einen Datenpunkt, einen Punkt, wo es Wetter berechnet, alle paar Kilometer. Und alles, was dazwischen liegt, wird interpoliert. Das kann man sich eher so vorstellen, wenn man in einem bestimmten Gebiet ist. Und dann ist es für einen bestimmten Punkt die Wahrscheinlichkeit. Dass es in diesem bestimmten Gebiet Niederschlag, Regen gibt, da ist sich das Modell sicher. Aber ob es mich dann betrifft, da ist sich das Modell dann nicht mehr so sicher.
4: Okay, well, good to know. But I think rain is a problem for another day. Literally. The heat wave is said to last a little while longer, but how long exactly? And how many days in advance can my weather app predict the weather?
5: Zuverlässig funktionieren die für die nächsten paar Tage im Vorhinein. 3, 4, 5, 6 Tage. Alles, was drüber hinausgeht, ist höchstens ein grober Trend.
4: Well, I guess glass half full then. If it says in 6 days it's going to be 35 degrees, it might be right, but it doesn't have to be.
6: Am nächsten Tag ist genauso als wie vorher. Ich bitte das an die hohe Warte wiederzugeben.
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0: not saying much.
1: That's Pamela, punkt. With better than before, as in Pamela, and then there's a full stop, Pamela dot.
2: Und better than before, ich hoffe, dass euer Morgen jetzt mit uns hier in der Morning Show better ist als euer Morgen bevor ohne uns.
1: So. Yeah, that's what we hope. And if not, we will endeavor to sway you to change your minds.
2: Genau, dann bemühen wir uns weiterhin.
1: Yes.
2: Emil und Philipp haben sich immer sehr angestrengt. Das möchten wir, dass am Ende dann am Ende in unserem Zeugnis steht.
1: Yeah. Well, at least we tried. And coming up next, someone who definitely doesn't have to try, because he's so cool and effortless. We got the news with
2: Lorenz Wildner.
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5: Es ist 6.30 Uhr und hier ist Lorenz Wildner mit den FM4 News. Schönen guten Morgen.
6: Guten Morgen. Dem britischen Premierminister Keir Starmer droht das politische Aus. Sein parteiinterner Herausforderer Andy Burnham hat die Nachwahl in einem Wahlkreis außerhalb von Manchester gewonnen. Damit hat Burnham einen Parlamentssitz ergattert und kann Starmer laut Regularien offiziell herausfordern. Aus Großbritannien berichtet unser Korrespondent Jörg Winter.
7: Der kleine Wahlkreis von Makerfield westlich von Manchester hat mit der großen nationalen Politik normalerweise wenig zu tun. Doch gestern konnten die gut 75.000 Wahlberechtigten nicht weniger als über das Schicksal von Premierminister Keir Starmer abstimmen. Sein parteiinterner Rivale, der Labour-Bürgermeister von Manchester, Andy Burnham, gewinnt in der Nachwahl glatt gegen einen Kandidaten der Rechtspopulisten. Mit dem Parlamentssitz in der Tasche kann er jetzt Keir Starmer herausfordern. Dass er das tun wird und das rasch, daran lässt Burnham keinen Zweifel. Starmer hat jetzt zwei Möglichkeiten. Er bleibt stur und lässt es auf eine parteiinterne Kampfabstimmung ankommen, wo die Parteibasis zu Wort kommt. Diese Abstimmung wird er ziemlich sicher verlieren. Oder er gibt nach und nennt ein Datum für seinen Rückzug.
6: US-Vizepräsident J.D. Vance wird vorerst nicht in die Schweiz reisen, um dort mit dem Iran zu verhandeln. Verhandlungen soll es aber geben, sagt er. Wann die Reise stattfinden soll, ist noch unklar. Eigentlich war vorgesehen, dass sich die Delegationen aus den USA und dem Iran schon heute treffen, um über ein dauerhaftes Kriegsende zu verhandeln. Und das Drama Perla ist der große Gewinner des österreichischen Filmpreises. Das Werk hat am Abend 8 Preise gewonnen, etwa für bester Spielfilm. Ebenfalls erfolgreich war Adrian Geugingers Film 4-3. Er gewinnt den Preis für beste Regie, Valerie Pachner wird beste Hauptdarstellerin. Und wir werfen noch einen Blick auf das Wetter. Heute scheint die Sonne, nur vereinzelt gibt es am Nachmittag Gewitter, am ersten im Bergland im Westen. Es ist sehr heiß und teilweise schwül, mit Temperaturen von 28 bis 35 Grad.
5: Danke, Lorenz.
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0: geil sie ist aus.
1: Das frage ich mich auch jeden Morgen.
2: What?
1: Wie geil sehe ich aus?
2: Yeah, that's a great question and I have to tell you, it's pretty good.
1: Oh, heute sind wir we're driving down the nice lane.
2: Absolutely.
1: Today. Und but ihr könnt auch richtig nice aussehen heute.
2: Yeah,
1: here
2: speaking
1: we go.
2: Speaking of outfit check, earlier we said, hey, listen, boys in skirts, that was a great song. You could wear skirts, boys, you could wear skirts. And but another potential suggestion for this hottest day of the year so far is small shirts, tiny shirts, crop tops even.
1: Very, very tiny shirts.
2: Little shirts.
1: Und damit wir euch vielleicht eine Inspiration geben oder ein bisschen Geschmack drauf geben, es macht nicht so ganz Sinn.
2: No.
1: Wir wollen, dass
2: Don't
1: ihr das
2: eat your shirts.
1: Wir wollen, dass ihr das anzieht. Here we go.
3: From the makers of Return of Übergangsjacker.
4: Entschuldigung, ich suche eine Übergangsjacke.
3: Another horror blockbuster that will shock the fashion world and beyond.
4: Was soll ich jetzt bloß im Sommer anziehen?
5: Es ist wieder da.
3: The Return of Crop Top.
4: Hallo?
6: 7 cm.
4: Oh mein Gott, das ist der Fluch des Crop Tops. Aber jetzt werden alle deine Shirts 7 cm kürzer. Oh nein, ich sehe schon meinen Bauchnabel.
3: Coming into your closet this summer.
4: Jetzt finde ich es eigentlich ganz gut.
5: Ja, steht dir.
3: It's here to stay.
2: Yeah, we didn't mean for it to be like a scary thing, a scary suggestion. If there's a little gremlin that comes into your shirts, comes into your closet over the summer and cuts your shirts shorter, then embrace it. Roll with it. It's like that scene in Mean Girls where somebody cuts the like little holes in Regina George's shirt and she just rocks it.
1: Sun's out, bums out, sage ich immer dazu.
2: Yeah, but in this case, sums out, tums out.
1: Tums out. Here we go. Yeah.

0: When you think of video games and conventions, places where nerds and geeks and wonderful people congregate, what kinds of places might come to mind first? Maybe Cologne, maybe Vienna, maybe a city in the US? Well, times have changed, folks, fortunately, you have to say. And these days, there are also kind of lots of conventions in smaller cities, too.
1: In meinem Wohnzimmer zum Beispiel.
0: Hey.
1: Das ist auch ein Geek-Place. Aber ein bisschen größer als mein Wohnzimmer, Telfs in Tirol. Dort findet dieses Wochenende auch etwas Wunderbares statt. Eine fantastische Spielkulturveranstaltung. Sie heißt Gamers Heaven und findet dieses Jahr zum dritten Mal statt.
0: Yeah, Gamers Heaven initially was a video game shop, then kind of a gaming space, and now after COVID, it's become a fast-growing kind of game and kind of geek event in the western part of Austria. But what can we expect to find there? Let's hear it from Nikolaus Staudacher, the main founder of Gamers Heaven.
2: Wir haben Gaming in allen Facetten, von Retro über Arcades, von Indie-Entwicklern, die vor Ort dann ihre Spiele herzagen, natürlich die ganzen Vereine. Wir haben diesmal auch ganz viele analoge Spiele, also fast die ganze Tennishalle. Aber es gibt auch die Spielothek, die Bibliothek, die was vor Ort ist. Wir haben ganz viele Trading Card Games, selbst Tiroler Pen and Paper Spiele, die da erfunden und geschrieben worden sind, sind da vor Ort.
1: Ui, das klingt sehr interessant, muss ich sagen. Also auch ein bisschen was an Tiroler Lokalkolorit ist da dabei beim Gamers Heaven dieses Wochenende. Um 10 Uhr geht's los morgen. Alle Infos findet ihr auf gamersheaven.tirol.
0: 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All you got to do is call us at 0800-226-996 or send us
1: ein kleines bitte?
0: Or send us a message or give us a call.
1: Ein kleines Geschenk quasi für alle, die früh aufstehen. 0800 226 996. Könnt ihr einfach anrufen oder auf WhatsApp 0664 828 4444.

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3: There's a special day coming up this weekend. It's the Go Skateboarding Day, the highest holiday for skateboarders, I'm told.
4: Ja, beim Go Skateboarding Day geht's prinzipiell darum, sich klassisch zu treffen und gemeinsam im öffentlichen Raum skaten zu gehen, Präsenz zu zeigen und zu zeigen, dass die Szene, die ja schon oft totgesagt worden ist, lebendig ist.
3: Yeah, and this weekend there are two big skateboarding events in Austria who want to amplify that a little bit. And Simon Wielebil is here with us in the studio now. Hi, good morning.
5: Hi, guten Morgen.
3: So what's happening on Go Skateboarding Day?
5: Ja, der Go Skateboarding Day, der ist jedes Jahr am 21. Juni. Heuer fällt er eben auf den Sonntag. Da gibt es an ganz vielen Orten in Österreich Skateboard-Action und in Innsbruck und Salzburg verlängern sie den Go Skateboarding Day auf das ganze Wochenende und die feiern Partys mit tausenden Skaterinnen und Skatern.
3: Okay, so let's start in Innsbruck then. What are the plans for Innsbruck?
5: Ja, in Innsbruck, da haben der Skateboard-Club Innsbruck und der Verein One Day schon letztes Jahr den Go Skateboarding Day ganz groß aufgezogen und hunderte Menschen angezogen damit. Und heuer wollen sie nochmal eins drauflegen. Los geht's schon heute Nachmittag mit einer Blockparty in der Wilhelm-Greil-Straße, ziemlich zentral in Innsbruck. Da gibt's Musik und Skate-Sessions, für die extra Skate-Obstacles angefertigt werden. Am Samstag gibt's dann einen internationalen Skate-Contest am Marktplatz, die sogenannten Legends. Und am Sonntag gibt's dann so Skate-Spot-Hopping von der Olympia-World bis hin zum ikonischen Skate-Spot am Landhausplatz. Da werden dann hunderte Skateboarderinnen und Skateboarder mit massig Publikum durch Innsbruck ziehen. Die sind dann quasi kaum zu übersehen.
4: Okay, I got it. Innsbruck ist cool. Wenn jetzt tausende Skateboard-Fans nach Innsbruck kommen, was ist mit Salzburg, muss ich als Salzburger da jetzt fragen.
5: Ja, ich glaube, es gibt genügend Skate-Publikum für alle. Und in Salzburg haben sie dieses Wochenende auch einen leicht anderen Fokus. Da steht nämlich eine Ausstellung im Mittelpunkt. Herzblut und Salzburger Nockerln heißt die. Und die erzählt die Geschichte von 40 Jahren Skateboard-Kultur in Salzburg. Also ganz zurück zu den Anfängen. Zumindest so weit sie noch auffindbar gewesen sind. Da hat der Salzburger Skate-Veteran Rudolf Amaral, der ist quasi Kurator der Ausstellung, der hat alles zusammengetragen an Fotos, Filmen und persönlichen Geschichten, um eben die Geschichte der Skateboard-Kultur in Salzburg zu erzählen. Das Skateboard-Museum in Berlin hat dann noch jede Menge historische Boards beigesteuert und eben den geschichtlichen Hintergrund. Und extra für die Ausstellung ist auch eine skatebare Skulptur in Beton gegossen worden. Alles zusammen wird heute Abend eröffnet im Forum 1 beim Hauptbahnhof mit Skate-Sessions und Party. Und Skate-Sessions gibt es auch über das ganze Wochenende und die Ausstellung steht bis zum 10. Juli.
4: Danke, Simon. Ja, und jetzt verbinden wir quasi die Skate-Ausstellung mit der Musik hier auf FM4. Reini Rietsch, besser bekannt als Camo von Camo und Crooked, nur ohne Crooked, ist auch Teil der Ausstellung und da hören wir doch jetzt was von Camo und Crooked. Jetzt wieder mit Crooked.

0: Good news, folks, from Lil Nas X. As you may remember, the US pop star took a longer break from music after a mental health episode that culminated in his arrest last year in August.
1: Ja, jetzt hat sich mit einem Video-Statement auf Social Media zurückgemeldet. War auf Rehab, hat eine Diagnose bekommen und ist nun in therapeutischer Betreuung.
2: I'm doing much better. I'm feeling better. I'm creating freely. And there's less fear in my heart, and I'm just like, I'm smelling the roses.
0: He's also working on new music, apparently, but says that it'll still take a little while until he can bring something to the public. We say, take all the time you need, Lil Nas X, we will wait patiently.
1: Yeah, and I must say, also im Video-Statement, ich finde, er wirkt wirklich aufgeräumter und besser. Und es passt ehrlicherweise auch ganz gut dazu oder zum Thema mentale Gesundheit im Musikbusiness. Dazu hat es auch diese Woche einen spannenden Schwerpunkt in der FM4 Homebase gegeben. Das könnt ihr euch in der FM4 App anhören, nachhören und reinziehen. Sehr interessant, muss ich sagen. Ich finde, es ist eine interessante Kombination über Mental Health im Musikbusiness. Also falls euch das interessiert, hört sich das sehr, sehr gerne an.
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0: Eka Vandal, okay not to be okay. And that is true. It's okay not to be okay. But we hope that we are making your day a little bit okayer.
1: Und falls ihr wollt, dass das so weitergeht, dann bleibt uns doch gerne treu.
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3: Es ist 7:30 Uhr, 7:30 und hier ist Lorenz Wildner mit den FM4 News. Schönen guten Morgen.
4: Schönen guten Morgen. Nachdem es offiziell ein Abkommen zwischen den USA und dem Iran gibt, hat US-Vizepräsident J.D. Vance den Beginn der nächsten Verhandlungsphase angekündigt. Auch das geistliche Oberhaupt des Irans, Mojtaba Khamenei, hat die Absichtserklärung gebilligt. Alexandra von Mercy.
5: Das Abkommen ist ein Gewinn für das amerikanische Volk, sagt US-Vizepräsident J.D. Vance. Letzte Nacht haben 12,5 Millionen Barrel Öl die Straße von Hormuz passiert. Das ist die größte Menge seit Beginn des Konflikts. Und so Vance, der Ölpreis sei auf dem niedrigsten Stand seit Anfang März. Vance verbittert sich außerdem Kritik aus Israel. Es solle sich nicht gegen den einzigen mächtigen Verbündeten stellen, den es auf der Welt noch habe. Auch Irans oberster Führer Mojtaba Khamenei billigt das Abkommen. US-Präsident Trump habe aus Verzweiflung alle Hebel in Bewegung gesetzt, um ein Abkommen zu erzwingen, schreibt Khamenei. Trump reagiert darauf nicht, sondern erfordert einen Waffenstillstand an allen Fronten, auch im Libanon.
4: Die EU hat ihre Wirtschaftssanktionen gegen Russland erstmals nicht nur um 6, sondern um 12 Monate verlängert. Das haben die EU-Staats- und Regierungschefs am Abend beschlossen. Ziel ist es, die russische Kriegswirtschaft zu schwächen, damit Russland den Krieg gegen die Ukraine beendet und über einen Frieden verhandelt. In Innsbruck kommen heute die Landeshauptleute zu ihrer halbjährlichen Konferenz zusammen. Dabei wollen die Länder die Reformpartnerschaft mit dem Bund voranbringen. Es geht um eine gemeinsame Position in den Bereichen Gesundheit, Bildung, Energie sowie Verwaltung und Verfassung.
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4: Und bei der Fußball-WM ist vor wenigen Stunden das Spiel zwischen Mitgastgeber Mexiko und Südkorea zu Ende gegangen. Die Mexikaner gewinnen 1:0. Ein anderer Co-Gastgeber, nämlich Kanada, feiert davor mit 6:0 einen torreichen Sieg gegen Katar. Und wir werfen noch einen Blick auf das Wetter. Heute scheint nämlich die Sonne, nur vereinzelt gibt es am Nachmittag Gewitter, am ersten im Bergland im Westen. Es ist sehr heiß und teilweise schwül, mit Temperaturen von 28 bis 35 Grad.
3: Vielen lieben Dank.
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0: Music from Austria, that's news with Lavender here at 7:39 on this Friday morning. The end of another week and the end of a week full of presents and wonderful gifts and...
1: Arbeitswoche. Es gibt das Wochenende, Emily, möchte ich sagen.
0: Yes, that's right. Did I say the end of the week or the work week?
1: Of the week.
0: I meant end of the work week. But we've sweetened the deal. Even though people are stuck inside while the weather is nice working or at school, we've been giving out tickets this week on the morning show. And today, Friday, is absolutely no different.
1: Damit hören wir natürlich nicht auf. Auch heute habt ihr wieder Tickets für ein Konzert verdient und die geben wir gleich weg in der Sendung.
0: Ja. Do we want to give a clue? What kind of...
1: Ich habe einen. Es wird interessant für alle Muschelfreunde.
0: Muschelfreunde.
1: Oder das Konzert wird muschelig. Auf einem Ort, der muschelig ist.
0: Mhm. Mm-hmm. If you can guess based on that, then kudos to you.
1: Dann kriegst du die Karten sofort.
0: Brownie points. Here we go. Well, not here we go. Until then, a few more songs.

0: What we do know, however, is that today is another day, another chance to win tickets. This time, as you just heard, for the one and only Nick Cave. He's coming to Austria this Sunday, the 21st of June, with his band The Bad Seeds.
1: Aber Nick Cave spielt nicht einfach Konzerte, er hält ja wahre Messen ab. Da kommen dann seine Anhängerinnen und Anhänger seit vielen Jahren sehr ehrfürchtig hin und pilgern zu seinen Konzerten.
0: Yeah, and the location for his kind of communion couldn't be more fitting either, because Nick Cave will be preaching, or I should say, or performing in the dramatic atmosphere of the Burg Klamm, get it, like clam, like Muschel, that was the clue. If you got it, well done.
1: Es hat uns jemand geschrieben und gesagt, das ist die Burg Klamm. Oh,
0: congratulations. The Burg Klamm in Upper Austria, where he's played at several times before.
2: Großartig. Die Energie von dem Mann, packende Intensität, großes Konzert.
3: Es war wirklich ein Erlebnis der Extraklasse für mich.
4: Nick Cave ist natürlich einzigartig auf diesem Planeten.
5: Das ist wie ein Heiligtum.
1: Amen. Ein weiterer Grund, warum Nick Cave so geliebt wird, ist ja sein enger Austausch mit den Fans. Er hat ja so eine interaktive Webseite, Red Hand Files, und dort beantwortet er regelmäßig Briefe und Fragen, die ihm geschickt werden.
0: Ja, yeah, and to win tickets for this show, we have tickets to give away for the show at Bookclam on the 21st of June. We would love for you to send a little love letter to Nick Cave via us, the morning show. We will then dispatch it to him.
1: Ja, ein kleiner akustischer Brief. Also, lieber Nick Cave, ich möchte dich unbedingt live sehen, weil jetzt könnt ihr das mit dem Brief, bis er bei uns ist, dauert sehr lang. Deshalb schickt uns das einfach als Sprachnachricht, was ihr Nick Cave sagen möchtet, an 0664 828 4444. Ein kleines Briefchen für Nick Cave, akustischer Natur.
0: Yeah, get creative, be sincere, be heartfelt, be weird within reason, and we'll make sure that the right person gets the message to him.
1: 0664 828 4444 auf WhatsApp.

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0: 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And speaking of Sonnendeck, the heat wave has officially arrived. We're expecting temperatures of up to 35 degrees and over the next few days. High time to get out the summeriest of summer clothes from your wardrobes. The itsy bitsy teeny weeniest Hollywood Strandbikinis.
1: Honolulu Strandbikinis, ja. Es gibt ein paar ikonische und auch mysteriöse Gewandstücke in unseren Kleiderschränken. Die Übergangsjacke wäre eines von diesen Gewandstücken, braucht jetzt aber natürlich keiner mehr. Jetzt ist Shirt Times und die Shirts werden auch immer kürzer und kürzer und kürzer.
0: Yeah, whether you love it or hate it, the crop top truly is the star of the summer or all year, depending on how high you like to wear your trousers. And we decided to make another film trailer for it. Is it horror? Is it rom-com? We don't know. FM4 Morning Show Productions proudly present...
2: From the makers of Return of Übergangsjacker.
3: Entschuldigung, ich suche eine Übergangsjacke.
2: Another horror blockbuster that will shock the fashion world and beyond.
3: Was soll ich jetzt bloß im Sommer anziehen?
4: Es ist wieder da.
2: The Return of Crop Top.
3: Hallo?
5: 7 Zentimeter.
3: Oh mein Gott. Das ist der Fluch des Crop Tops. Aber jetzt werden alle deine Shirts 7 Zentimeter kürzer. Oh nein, ich sehe schon meinen Bauchnabel.
2: Coming into your closet this summer.
3: Jetzt finde ich es eigentlich ganz gut.
4: Ja, steht dir.
2: It's here to stay.
0: The horror film with a twist, a positive twist.
1: Vielleicht ist es auch einfach ein Smart-Film.
0: Plot twist.
1: Das wünschen wir euch für den heutigen Freitag.
0: And this is Baby T from Dani Leah.

0: had some people send in some messages, but we thought we'd give other people a chance as well over the course of this edition of The Morning Show to get yourself two tickets to the show. Nick Cave, June 21st, Burg Klamm.
1: In zwei Tagen, genau.
0: Be there or be square. What do
2: und
0: we want from
2: alles,
0: them?
2: Was wir von euch brauchen, wäre eine kurze Sprachnachricht, eine kurze Nachricht auf WhatsApp 0664 82844. Warum ihr denn Nick Cave so gerne sehen wollt, was euch gefällt, warum ihr in ihn verliebt seid, warum ihr ihn heiraten wollt, warum ihr eine gemeinsame Zukunft plant. Whatever.
0: Ja. Keep it short and snappy.
2: Short and simple. Alles, was über 5 Sätze hat, lese ich eh nicht.
0: Oh, I mean all that.
2: Ich bin ein Goldfisch. Meine Aufmerksamkeitsspanne ist sehr kurz.
0: Yeah, send us a little message. Why do you love Nick Cave? Why do you want to go see Nick Cave and the Bad Seeds? Why do you deserve to be there? Our judgment will depend on the quality of your message.
2: Genau. Die Glücksfee wird dann einen Gewinner, eine Gewinnerin aussuchen und euch zum Nick Cave Konzert schicken diesen Sonntag.
0: Yeah, 0664 828 4444.

0: Senseless Optimism with Heat. And Optimism is never senseless, is it, Philipp M. Barger?
1: Wir lieben Optimismus und
0: we'll get lots of that
1: Hitze.
0: In the news coming up. Just after.
1: Du bist so eine Zynikerin.
0: Ha, ha, ha, this.
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1: Es ist 8.30 Uhr, 8:30, 8:30 an diesem Freitagmorgen. Und hier ist Lorenz Wildner mit den FM4 News. Schönen guten Morgen.
24: Bei Online-Käufen innerhalb

0: von 2 Wochen zurücktreten. Eine neue Regel soll das einfacher machen, der Widerruf-Button. Paul Sihosch aus unserer Wirtschaftsredaktion. Wo wird dieser Button denn zu sehen sein?
1: Wer Dienstleistungen oder Produkte online bestellt, sieht den Button künftig sofort. Der muss klar erkennbar und rasch zu finden sein. Damit spart man sich teils aufwendige Rücktrittserklärungen. Button klicken und der Kauf wird storniert. Das gilt für Online-Käufe von Waren und Dienstleistungen.
0: Heute tritt die Regel EU-weit in Kraft. Ist der Button auch schon überall zu sehen?
1: Nicht unbedingt. In Österreich muss die Regel erst national umgesetzt werden. Laut Justizministerium soll das bis Jahresende erledigt sein. Online-Anbieter, die sich dann nicht daran halten, müssen unter anderem mit Geldstrafen rechnen.
0: Nach der Unterzeichnung des US-iranischen Rahmenabkommens sind weiterführende Verhandlungen vorerst abgesagt. US-Vizepräsident J.D. Vance hat mitgeteilt, dass er nicht wie ursprünglich vorgesehen in die Schweiz reisen wird. Den Zeitpunkt für weitere Gespräche ließ Vance offen. Haushaltsenergie ist im Mai in Österreich wieder spürbar günstiger geworden. Laut der österreichischen Energieagentur ist der Energiepreisindex im Monatsabstand um 2,2% gesunken. Heizöl und Diesel sind günstiger geworden, Superbenzin teurer. Die Strompreise für Haushalte sind gegenüber dem April um 0,7% gesunken und liegen damit um 10,3% unter dem Vorjahresniveau. Und der potenzielle Herausforderer des britischen Premiers Keir Starmer, Andy Burnham, ist ins Parlament gewählt worden. Der 56-Jährige gewann den Sitz bei der Nachwahl im Bezirk Muckerfield und könnte nun Starmer in eine parteiinterne Führungswahl zwingen. Starmer steht in London in der Labour-Partei seit Monaten massiv unter Druck. Und mit Blick auf das Wetter sehen wir, heute scheint die Sonne. Nur vereinzelt gibt es am Nachmittag Gewitter, am ehesten im Bergland im Westen. Es ist sehr heiß und teilweise schwül mit Temperaturen von 28 bis 35 Grad.
2: Danke, Lorenz.
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0: mit Madness war das und Madness gibt's auch auf dem Thermometer in diesen Tagen. Die Hitzewelle hat Österreich offiziell umarmt.
1: Yeah, outfit code at the moment is as little as possible while, you know, still being sort of socially acceptable as necessary. And part of determining what you're going to wear every day is probably looking at your phone, looking at the weather app and figuring out, hold on, what the heck, all these temperatures, what do all these percentages mean? What does it mean if it says 40% rain? What does it mean if it says it feels like 38 million degrees, but it's actually only 23? What is it all about?
0: Und stimmt das überhaupt, was meine Wetter-App mir sagt? Ja, wie vertrauensvoll und akkurat sind all diese Wetter-Apps? Lauren Foster hat's versucht, genau das herauszufinden.
2: Too often I've gone outside this summer, checked my weather app beforehand. It says 30 degrees, sunshine, and then it's raining again. But why are some apps just better at predicting the weather than others? ORF Chief Meteorologist Daniel Zeinlinger explains.
3: Also grundsätzlich bei diesen Wetter-Apps kommt es immer darauf an, welche Wettermodelle da hinterlegt sind. Da gibt es bessere Modelle, schlechtere Modelle. Und viele Apps verwenden eben Daten, die gratis im Internet zur Verfügung stehen. Das sind natürlich nicht so hochqualitative Daten. Und dann gibt es aber die besseren Modelle, die besser stimmen. Das sind eben die, die Bezahldaten dahinter haben. Und oft kosten diese Apps dann auch was. Also der Preis macht es dann oft.
2: But even so, just because you're not paying doesn't mean your weather app is deliberately lying to you or giving you the wrong weather report. The issue on why weather apps are often wrong is because of your precise location.
3: Die machen Prognosen oder greifen von diesem Wettermodell einen bestimmten Punkt heraus. Das ist eben der Punkt, den ich in die Wetter-App eingebe. Und das ist eben dann oft mit einer Unsicherheit begriffen. Warum? Weil diese Wetter-Apps diese Genauigkeit einfach nicht haben.
2: So, less data points or less exact data equals more guessing. And speaking of guessing, that's exactly what happens with the rain predictions too. There are all kinds of rumors circling on what this little percentage means. So, for example, if it says 30% rain, what does the 30% imply? In truth, it's simple. Daniel Zeinlinger sets the record straight.
3: Also das Modell rechnet, hat einen Datenpunkt, einen Punkt, wo es Wetter berechnet, alle paar Kilometer. Und alles, was dazwischen liegt, wird interpoliert. Das kann man sich eher so vorstellen, wenn man in einem bestimmten Gebiet ist. Und dann ist es für einen bestimmten Punkt die Wahrscheinlichkeit. Dass es in diesem bestimmten Gebiet Niederschlag, Regen gibt, da ist sich das Modell sicher. Aber ob es mich dann betrifft, da ist sich das Modell dann nicht mehr so sicher.
2: Okay, well, good to know. But I think rain is a problem for another day. Literally. The heatwave is said to last a little while longer, but how long exactly? And how many days in advance can my weather app predict the weather?
3: Zuverlässig funktionieren die für die nächsten paar Tage im Vorhinein, 3, 4, 5, 6 Tage. Alles, was drüber hinausgeht, ist höchstens ein grober Trend.
2: Well, I guess glass half full then. If it says in 6 days it's going to be 35 degrees, it might be right, but it doesn't have to be.
4: Am nächsten Tag ist genauso aus wie vorher. Ich bitte, das an die hohe Warte weiterzugeben.
5: Ja, drehen wir den Sommer auf, bitte.
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0: 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That doesn't mean there won't be more tickets to give away over the course of the summer, but this solid streak that we've had this week has come to an end. Today, we gave away tickets for the Nick Cave and the Bad Seed show, which is happening at Burg Klamm on the 21st of June. Who's our lucky winner, Philipp?
1: Genau, die Glücksfee hat wieder in den Lostopf gegriffen von all euren schönen Antworten. Ich glaube, Nick Cave wird sich sehr geliebt fühlen von euren Nachrichten und hat Noemi gezogen. Herzlichen Glückwunsch dazu. Die Noemi meinte auch, dass sie, seit sie anderthalb ist, mit einem Nick Cave T-Shirt rumläuft und ihn Nick Puppy-Typ genannt hat. Und jetzt, ein paar Jahre später, war sie noch nie auf einem Konzert. Eine Schande.
0: Yeah.
1: I love daddy issues.
0: You do?
1: Ja.
0: Now, what does that say about you, though?
1: Darum geht es jetzt nicht. Sondern, dass die Noemi Nick Puppy-Typ sehen darf am Sonntag.
0: Amazing.
1: Herzlichen Glückwunsch dazu.

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1: When more than 1 million people have one particular sandbox video game on their Steam wishlist, it must be something pretty special.
2: Wir reden hier von einem Aufbau-Sandbox-Spiel à la Minecraft, aber so richtig zum Wohlfühlen, fast ohne Stress.
1: Yeah, it's called Solarpunk. It's made by a small team of German developers and it was released last week, which is why we have our resident games expert Rainer Siegel here to explain the hype. Hi Rainer.
3: Guten Morgen, hallo.
2: Rainer, erzähl mal, was ist unsere Aufgabe in Solarpunk?
3: Ja, zuerst einmal geht es hier nur ums Überleben. Solarpunk ist eine Survival-Sandbox, das heißt, wir haben die Welt zu erforschen und zwar aus der Ich-Perspektive und wir sind auf einer wunderbar idyllischen, schwebenden Insel unterwegs. Da müssen wir uns zuerst was zu essen suchen, dann Wasser und dann sammeln wir Rohstoffe, damit wir uns etwas bauen können. Da baut man sich das Übliche, ein Häuschen, wir legen Felder an, aber irgendwann dürfen wir uns sogar ein Luftschiff bauen und können zu den anderen fliegenden Inseln rüberfliegen.
1: Oh, so this is like a really cute looking game and everything is very pretty. Is Solarpunk as cozy as it looks?
3: Ja, im Prinzip schon. In anderen Survival Games, da geht es ja eher ruppig zu, da muss ich mich oft mit Gegnern oder auch sogar Krankheiten herumschlagen. Das gibt es hier alles überhaupt nicht. Ich muss hier nur darauf aufpassen, dass ich genug zu essen und zu trinken habe. Es ist also nur ein bisschen Survival, sonst eher ein sehr chilliges Aufbauspiel, in dem ich Stück für Stück mein Leben in dieser hübschen Umgebung einrichte.
2: Ich hab eine Frage zum Titel Solarpunk. Da steckt Punk drinnen, aber es klingt jetzt sehr cozy, was du erzählst.
3: Ja, der Titel erklärt sich aus der Science-Fiction-Geschichte. Da gab es ja in den 80er Jahren bekanntlich das Genre Cyberpunk, oder das gibt es ja immer noch. Seitdem hat sich das Punk in Genrenamen ein bisschen allgemein eingeschlichen. Gibt es ja auch Steampunk, Fungalpunk, was es nicht alles mit Punk gibt. Solarpunk meint hier eine positive Zukunftsvision, in der Sonnenenergie und nachhaltige Technik die Hauptrolle spielen. Ja, genauso ist es auch im Spiel. Da bauen wir auch Solaranlagen und Bewässerungen und Windkraft spielt eine Rolle. Es ist also eine sehr sympathische Zukunftsvision.
1: Escapism into a better world. So, thumbs up for Solarpunk?
3: Ja, ich finde schon. Es ist wunderbar cozy. Es ist eine Survival-Sandbox zum Entspannen.
2: Yes. Solarpunk meets die FM4 Morning Show Punk. Das trifft sich sehr gut. Solarpunk gibt es für Windows. Danke, Rainer, für die Erklärung.
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1: Es ist 9:30 Uhr, 9:30 und hier ist Lorenz Wildner mit den FM4 News. Hi Lorenz.
2: Hi. Nach der Unterzeichnung des US-iranischen Rahmenabkommens sind weiterführende Verhandlungen vorerst abgesagt. Aber es gibt auch gute Nachrichten. Mehrere Öltanker haben die Straße von Hormus passiert und auch der Ölpreis sinkt. Alexandra von Mersi.
3: Etwa ein Dutzend Öltanker haben die Straße von Hormus seit gestern Abend passiert. Vor dem Krieg waren es 120 Tanker täglich. Der Ölpreis ist am niedrigsten Stand seit Anfang März. Den Friedensplan des US-Präsidenten nennt Vance einen Gewinn für das amerikanische Volk. In die Schweiz wird er vorerst aber nicht fliegen. Auch Vertreter der iranischen Delegation haben ihre Reise

0: Reise abgesagt. Wann die Friedensgespräche zwischen den USA und dem Iran beginnen sollen, ist also unklar. Dabei soll es um wichtige Kernpunkte gehen, die Beendigung des iranischen Atomprogramms und um ein Ende der Kämpfe auch im Libanon.
1: Bei einem schweren russischen Luftangriff sind in der ukrainischen Millionenstadt Kharkiv mindestens 9 Menschen verletzt worden. Unter den Verletzten sind auch 4 Kinder. Mehr als 40 private Wohnhäuser seien durch den Abwurf gelenkter Gleitbomben in der Stadt beschädigt worden, teilte die Kharkiver Stadtregierung mit. Die Ausgaben für Haut- und Körperpflege in Österreich sind gestiegen. Laut der Branchenplattform Kosmetik Transparent kaufen die Menschen pro Jahr rund 205 Millionen Packungen und investieren durchschnittlich 242 Euro pro Haushalt. Der Trend zeigt einen Anstieg im Bereich Hautpflege. Nachhaltige Produkte gewinnen zunehmend an Beliebtheit. Der Drogeriefachhandel festigt seine Rolle als Hauptanbieter.
2: Men's Football World Cup.
1: Und bei der Fußballweltmeisterschaft spielt um 21 Uhr Australien gegen die USA. Ab 0 Uhr spielt dann Schottland gegen Marokko und ab 2.30 Uhr Brasilien gegen Haiti. Mit Blick auf das Wetter zeigt sich, heute scheint die Sonne, nur vereinzelt gibt es am Nachmittag Gewitter. Es ist sehr heiß und teilweise schwül mit Temperaturen von 28 bis 35 Grad.
3: Dankeschön.
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0: If you win, you get a trophy. And the one trophy a lot of people dreaming about right now is, of course, the FIFA World Cup Trophy.
1: Ja, der WM-Pokal, den wir alle aber so gut kennen, ist aber so speziell, so richtig speziell. Er darf nur von Fußballweltmeistern und Staatsoberhäuptern angegriffen werden. Alle anderen brauchen weiße Handschuhe.
0: Ja, and there is a reason that the FIFA is so careful, because before 1974, there was actually another trophy, but that one is no more. What happened? Let's let Roli Grazer explain.
2: Did you know? Rolis WM-Facts.
3: Eine knapp 40 cm hohe Statue mit bisschen mehr als 6 Kilo Gewicht und aus Massivgold gemacht. Das ist der Pokal, den der neue Weltmeister am 19. Juli mit nach Hause nehmen darf. Wobei, nein, die siegreiche Nation bekommt nur eine Replik. Das Original bleibt bei der FIFA in der Schweiz. Kein Wunder, denn der Vorgängerpokal, benannt nach dem französischen Fußballfunktionär und WM-Erfinder Jules Rimet, hat eine wilde Geschichte hinter sich. Die 30er Jahre im faschistischen Italien überlebt der Rimet-Pokal versteckt in einer Schuhschachtel unter dem Bett des damaligen FIFA-Präsidenten. 1966 wird der Pokal in England ausgestellt, weil dort wenig später die WM beginnt. Der Pokal wird gestohlen, England droht eine internationale Blamage. Doch dann kommt Pickles. Der schwarz-weiße Mischlingshund geht eine Woche nach dem Diebstahl mit seinem Herrchen spazieren und er schnüffelt etwas im Gebüsch. Aber nicht irgendwas. Es ist der WM-Pokal. Pickles rettet ganz England und wird zum Star.
4: It's all a bit bewildering for Pickles, but for the suddenly world-famous Pooch, there's more glamour to follow.
3: Bei einem Festbankett anlässlich der WM-Eröffnung darf er alle Teller der Ehrengäste abschlecken. Es folgen TV- und Filmauftritte. Ein Jahr nach seiner Heldentat stirbt Pickles allerdings einen etwas unrühmlichen Tod durch Selbststrangulierung, als er gerade einer Katze nachjagt. 1970 geht der Jules Rimet-Pokal in den Besitz des brasilianischen Fußballverbands über, weil das Land als erstes überhaupt dreimal die WM gewinnt. Deshalb gibt es seit 1974 einen neuen Pokal, den wir heute noch kennen. Der alte bleibt ein paar Jahre beim Verband in Rio ausgestellt. 1983 brauchen Diebe nur eine Brechstange, um die Vitrine zu öffnen und den Pokal zu stehlen. Sie werden später gefasst und geben an, die legendäre Trophäe eingeschmolzen zu haben. Das wird mit dem aktuellen Pokal nicht mehr passieren. Der liegt in einem Safe der FIFA in Zürich. Ganz sicher gemeinsam mit vielen dunklen Geheimnissen.
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0: Lola Young with From Down Here. And from up here on the Königsberg here in Vienna, we say adieu, have a good weekend. Thank you so much for joining us. We love you.
1: Das war's mit der FM4 Morning Show für heute. Emily und ich, wir übergeben jetzt das Mikro an Reem Hegazi und bis eins.
0: That's my favorite joke to make. Übergeben.
1: Ja. Das machst du sehr oft. Er wird nicht besser, aber...
0: It's, and for anyone who is sensitive to those sorts of sounds, I'm very sorry. I won't do it again today.
1: Wunderschönen least. Freitag wünschen wir euch.
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0: Yeah, I know what you're saying, Beck. I've been knowing what you've been saying since that song came out in 1994. You know what? The iconic Spanish and English chorus that you just heard. Soy un predator. I can't do it. I'm a loser, baby. Anyways, it was initially embraced as a kind of a slacker culture anthem for Gen X. But later on, Beck said, actually, you know what? He wrote the self-depreciating chorus simply because he thought he was the worst rapper in the world. So he was improvising there. So, you know, out of improvisation, sometimes something classic comes. All right. From loser to the FMFIA ombudsman, you know, he's got advice for everything, including Erdbeerland.
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2: Liebe Hörerin, lieber Hörer, der Alfons hat ombudsmannfm4@orf.at in den Header getippt und bekommt dafür eine Antwort. Lieber Ombudsmann, braucht man fürs Erdbeerland einen gültigen EU-Reisepass und wie schaut's eigentlich mit den Einreisebestimmungen aus? Darf da jeder einreisen? Lieber Fonsi, die Ananas, wie man eine besonders große Sorte der Erdbeerartigen nennt, entwickelt eine äußerst schmackhafte Scheinfrucht, deren Beliebtheit dazu geführt hat, dass sie in den sogenannten Ländern zum Verkauf mit Selbstabholung angeboten wird. Wie du dorthin kommst und unter welchen Umständen, hängt allerdings davon ab, wer dich wo geboren hat. Wenn du, wie ich einmal annehme, im deutschsprachigen Mitteleuropa als weißer Mann auf die Welt gekommen bist, stehen dir alle Erdbeerländer in Reichweite ohne Hindernisse offen. Sollte sich deine Mutter in Hautfarbe, Geschlecht und Geburtsort anders orientiert haben, gelten andere Gesetze für dich und ein Ausflug in ein Erdbeerland ist für dich vielleicht genauso schwierig wie in jedes andere. Die Einreisebestimmungen in viele Staaten der Welt sind nämlich im Laufe der letzten Jahre mit derart grausamen Ergänzungen versehen worden und auch Österreich macht da keine Ausnahme, dass ein gültiger EU-Pass für dich dann deutlich verlockender wäre als ein Tag im Erdbeerland für andere, die jenes Dokument aber allein durch ihre bloße Anwesenheit auf dem Planeten einfach bekommen haben, ohne jemals eine Leistung dafür erbringen haben zu müssen. Diesen Rückstand wirst du im Falle ungünstigen Geburtsortes kaum aufholen können, auch wenn du noch so gut qualifiziert sein und wissen solltest, dass Bushback keine neue Erdbeersorte ist und ein Return Hub kein Mehrweggebinde, das man sich zum Sammeln der beliebten Ananasbeeren beim Eingang ausborgen kann. Weshalb, lieber Alf, deine Frage zwar lustig klingt, aber doch gleichzeitig das ganze Elend der sogenannten Flüchtlingspolitik illustriert, sehr passend anhand einer beliebten Scheinfrucht. Schönes Wochenende und Servus.
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0: that was Lila and Tommy. Cool, cool song. And it's important to have things that are cool around you at the moment. You know what? Being half Egyptian and half Austrian is very practical if there's a heat wave. Because I opened up my garderobe today and I looked directly at the stuff that I usually only ever wear in Egypt. 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Kaftan season. So ganz breite, weite Kleider. Oder Galabea. You guys know Galabea? Galabea is like a long shirt, and doesn't matter what gender you are, in Egypt, everybody wears them. So I have a couple of those, and that's very practical. Kann ich nur empfehlen. All right, more cool music to keep us nice and easy and breezy. Oh, yeah. Und ich habe auch eine Meldung. 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

0: That was Ill Peach and not at all interested in the small talk. Yeah, kann ich nachvollziehen, besonders wenn es heiß ist. Was? Please, no small talk, please. I need somewhere cool. 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
2: Backrooms. Wenn man aus der Realität herausglitscht, dann landet man in den Backrooms, einem scheinbar unendlichen Labyrinth aus Räumen. Oft sind sie leer, unheimlich sind sie immer. Im Alter von 16 Jahren lädt Kane Parsons seinen ersten Backrooms-Kurzfilm auf YouTube. 4 Jahre später ist aus dem Netz-Nischenphänomen ein Film geworden, der erfolgreichste Film aus dem Hause A24. Im Film Backrooms entdeckt ein Inhaber eines Möbelhauses hinter einer Wand ein Labyrinth aus Gängen, Treppen und Räumen, gelb tapeziert und hell erleuchtet, und er ist vermutlich nicht allein hier.
3: Hallo? Anyone there?
2: Surreal, furchteinflößend und sich nicht der üblichen Inszenierlogik beugend ist Backrooms. Der 20-jährige Kane Parsons legt einen außergewöhnlichen, unangenehmen und einzigartigen Film hin. The Death of Robin Hood.
4: People speak of Robin Hood. Tell us stories. They're all lies.
2: Hugh Jackman mit einer prächtigen grauen Haarmähne wie der Witcher spielt den in die Jahre und ins Grübeln gekommenen Robin Hood. Hier wird nicht der Mythos vom romantischen Volkshelden neu gekocht. Das hier ist eine revisionistische Erzählung, ein so bitteres wie stellenweise brutales Drama.
4: We were monsters.
2: In The Death of Robin Hood ist der frühere Held schwer gezeichnet von Gewalt und großen Zweifeln über sein Leben. Ein düsterer Film mit einem superen Hugh Jackman.
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geschminkte Junge und die Sängerin per Losentscheid des greisen Moderators Zunge zu jedem Übergriff bereit. 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

0: gesammelt, abgeführt.
1: Oh, I like that. I like the way Gustav sings Revolution. Okay, that was neulich im Kanal und im Text dort ist gegangen um die Sponsoren. Die Sponsoren laufen heiß, Verträge laufend annulliert. Which reminds me, have you guys noticed by any chance a difference in representation when it comes to the big companies and pride this year compared to like, say, 5 years ago? Just saying.
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0: Tyler war das hier mit Is It Love? Sehr Rihanna-coded das Ganze, aber im besten Sinn. In einem Monat kommt ihr Album A-Pop.
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0: Und wir machen gleich weiter mit der nächsten neuen Nummer. Die kommt von FKA Twix zusammen mit Lil Yachty. Auf Instagram schreibt FKA Twix, den Song hätte sie mit ihm nach einer Dance-Session geschrieben. Und zwar nachdem sie herausgefunden hat, dass ihr ehemaliger Manager es nicht geschafft hat, ihr rechtzeitig ein Visum für ihre US-Tour und damit auch fürs Coachella-Festival zu besorgen. Wir erinnern uns, ihre Fans waren damals ja auch ziemlich enttäuscht und sie war danach auch ziemlich wütend und traurig und hat die ganze Nacht manisch durchgetanzt und ihren ganzen Frust in diesen Song reingepackt. Produziert unter anderem von DJ Heroin, einem deutschen Produzenten, der unter anderem auch schon für Moneyboy produziert hat. Na bitte. Hören wir rein. Hier ist On Your Mind von FKA Twix und Lil Yachty.

0: Was für ein crazy Trio. Molly aus Ghana, Yalin La Masvidal aus der Dominikanischen Republik und die franco-kongolesische Musikerin Theodora hier auf einem Track.
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0: Es ist Freitag, wir reden über neue Musik und ein Projekt, auf das wir uns schon sehr, sehr gefreut haben, ist das zweite Mixtape von Philly-Rapperin Tierra Whack.
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1: Wann holt diese Frau Luft, frage ich mich. Tierra Whack zeigt hier ganz klar, was sie raptechnisch drauf hat. Und das ist Next Level. Whacks Museum heißt das Tape. Vorgestellt hat sie es gestern im Afroamerikanischen Museum in Philadelphia. Und wenn ihr heute aufs Datum schaut, es ist der 19. Juni, in den USA auch Juneteenth genannt. Am 19. Juni 1865 sind nämlich die letzten versklavten AfroamerikanerInnen in den USA befreit worden. Der Tag gilt in den USA basically als zweiter Unabhängigkeitstag. Also das hat schon alles einen Grund, was da bei Tierra Whack wann passiert. Hören wir rein in das neue Tape. Hier ist sie mit Siren.

0: Do it for the plot. Nach diesem Satz sind, glaube ich, sehr selten schlaue Dinge passiert. DJ und Produzentin Josie Miller war das mit Mulai, beide aus Berlin. Und hier geht's gleich weiter mit Olivia Rodrigo und einem unveröffentlichten Track von Sophie.
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1: Let Me See Ya war das von Big Frida, Sophie und Muna. Fans haben sehr, sehr lange darauf gewartet. Jetzt sind sie endlich offiziell draußen und zwar jene drei Songs, die Big Frida vor 10 Jahren mit der verstorbenen Produzentin Sophie in L.A. aufgenommen hat. Released at Last heißt diese Mini-EP, die heute rausgekommen ist von diesen zwei queeren Ikonen, die sich auch immer gegenseitig unterstützt haben. Und apropos queere Ikonen, davon gibt es ja nie genug. Laut einer neuen Studie sind zum Beispiel Trans-ProduzentInnen noch immer sehr, sehr stark unterrepräsentiert in der Musikindustrie. Sie machen gerade mal 2% aus und dagegen will zum Beispiel das Trans Creative Kollektiv in den UK was unternehmen. Und die organisieren jetzt eine Reihe von Workshops und Events. Heute zum Beispiel einen gratis Produktions- und Songwriting-Workshop in den Abbey Road Studios in London, eben gerichtet an Trans-ProduzentInnen und queere ProduzentInnen. Und leiten wird das Ganze der gefeierte Producer Fred again. Ein bisschen zu weit weg von uns, aber eine sehr, sehr tolle Initiative. Und wir hören jetzt Fred again, hier zusammen mit I. Jordan. Hier sind die zwei mit Admit It. Baut übrigens auf einem Ariana Grande Sample auf, der Song. Ganz toll.

Rahel hat es gesagt. Freitag 15 Uhr, da fängt die Schönheit endlich an. Also ungefähr eine Stunde noch to go. Primetime war das von ihr, die neue Single. Draußen seit heute. Sehr schön, dass wir sie in diesem Sommer wieder haben. Und bevor ich hier aus dem Studio gehe, gibt's leider noch einmal schlechte Nachrichten. Und zwar schon wieder ein Musiker viel zu früh verstorben. Nach Oliver Tree jetzt der US-amerikanische Produzent Tay Keith. Der 29-Jährige hat in den letzten Jahren wirklich einen Banger nach dem anderen produziert. Sehr viel für Drake, für Travis Scott, Beyoncé oder Sexy Red. Ihr kennt den Fix vor allem, wenn ihr seinen ikonischen Producer-Tag hört.

Ja, auch für Lil Nas X hier zum Schluss. Seine Produktionen haben auf jeden Fall eine ganze Rap-Ära geprägt und die Hip-Hop-Welt, die verabschiedet sich heute von Tay Keith und ich verabschiede mich für heute mit einem seiner ärgsten Banger und zwar Ski mit Sexy Red. Könnt ihr euch erinnern, 2023 einer der Sommertracks des Jahres. Und danach übernimmt hier Heinz Reich. Habt ein wunderschönes Wochenende und macht's es gut.

0: zur Fußball-WM der Herren wieder gehört. Politik hat im Sport nichts verloren. Aber das ist eigentlich nicht möglich. Darüber sind sich Fußballfan Max Geier von den 5-8ern in Ehren, Tobias Fries von Ballesterer und Hanna Stepanik von Fairplay einig.
1: Dieser Slogan, den man oft hört, das Spiel gehört den Fans, davon entfernen wir uns immer mehr, sondern es wird immer mehr ein Ding der Konzerne und der großen Verbände, die eigentlich aber wie Konzerne funktionieren. Und das heißt, weil wir vorher das gesagt haben, eigentlich alle Schichten, alle Klassen, das sieht man jetzt bei der aktuellen WM leider sehr stark, dass es extrem viele Leute ausschließt. Gut, man kann das im Fernsehen anschauen, aber sozusagen wirklich live bei den Spielen dabei zu sein, das ist wirklich nur ein ganz, ganz kleiner Prozentsatz der Weltbevölkerung, der sich das leisten kann.
2: Und ich würde auch sagen, man kann sich als Fan der Politik im Sport gar nicht entziehen. Also es gibt eben Sexismus, Rassismus, solche Dinge im Sport, die passieren einfach. Das heißt, wenn du davon betroffen bist, kannst du dich nicht entziehen. Aber selbst wenn du davon nicht betroffen bist, gibt es irgendwie Fanthemen, also also so klassische Fanthemen wie Ticketpreise jetzt bei der WM. Du kannst dich nicht entziehen, dass sich das betrifft.
3: Es gibt nur unglaublich viel Homophobie in Stadien. Es gibt ja immer nur unglaublich viel Rassismus in Stadien. Und da sind uns im Übrigen

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2: Ja, und wo diese Sounds überall hinfliegen, das ist sehr erstaunlich. Wenn ihr mir auch eure Koordinaten schicken wollt, die Leitung ist offen.
3: WhatsApp 0664 828 4444.
2: Oder wenn ihr einen charmanten Akzent habt, dann lasst doch den im Radio mal erklingen.
4: Schick uns eine WhatsApp-Sprachnachricht am 0664 828 4444.
2: Einen charmanten Tiroler Akzent hat Thomas Weninger. Der hat mir eine rekordverdächtig lange Message geschickt, Sprachnachricht. Das ist unmöglich, die zu spielen, denn das würde den Rest der Sendung füllen. Aber kurz zusammengefasst, Thomas hat inzwischen in Istrien in Kroatien seinen Lebensmittelpunkt und vor der Nase einen Pool, in den er immer reinköpfelt. Und er hat früher als Musikjournalist gearbeitet und das Highlight seiner Musikjournalistenkarriere dürfte es gewesen sein, zwei lange Interviews mit Lenny Kravitz zu führen. Das stelle ich mir auch sehr spannend vor. Und er hat ihn in Innsbruck bei einem Konzert fotografiert und dann dieses Foto auf Postergröße ausgearbeitet und wurde dann vom Management eingeladen, von Lenny Kravitz Management eingeladen, nach Manhattan zu kommen, ihn dort zu besuchen und hat ihm dort diese ausgearbeiteten Fotos überreicht. Also das sind schon gute Anekdoten aus der Musikjournalistenkarriere. Und jetzt sitzt er in Kroatien und freut sich auf ein Lied von Lenny Kravitz. Und das ist ja keine Wunschsendung hier, da kann man sich ja eigentlich nichts wünschen. Aber wie es der Teufel will, habe ich hier diesen Klassiker im Programm. Lenny Kravitz, It Ain't Over Till It's Over. Fast schon Soul und wir lieben das alle, oder?
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1: Supersonic war das von Bauer, dem amerikanischen Bass-Music-Produzenten. Und es ist wirklich lustig, wie viele Bauern uns bei der Arbeit zuhören. Ich habe ja schon die nette Message vorgelesen von Andreas aus dem Waldviertel. Und das hat wiederum ein Kollege am Traktor gehört, nämlich im Weinviertel. Werner aus dem Weinviertel grüßt Andreas aus dem Waldviertel.
2: Ich möchte mich dem Kollegen im Waldviertel anschließen, aber es geht auch ganz anders, wie ich gleich das Bild zeigen wird. Danke für die Musik, viele liebe Grüße aus dem Weinviertel.
1: Ja, weil der Andreas, der hat ja so ein Hightech-Traktor-Ding, wo ich gesagt habe, das schaut auch schon wie ein Pistengerät, so total modernes Design mit Klimaanlage und wahrscheinlich alles elektronisch gesteuert da drinnen. Und der Andreas wiederum im Waldviertel, der Werner im Weinviertel, hat mir ein Foto geschickt von seinem Gerät. Das schaut so aus, wie man es aus den 60er Jahren des vorigen Jahrhunderts kennt. Grün, um nicht zu sagen froschgrün, ein Traktor von Steyr. Da ist wirklich nichts. Da ist nur das pure Ding mit den Reifen und da ist nicht einmal der Motor zur Gänze verdeckt, sondern man kann sich vorstellen noch, wie die Zylinder da drinnen stecken und die Kolben auf und ab hüpfen. Also so geht's auch. Ja, freut mich auf jeden Fall, dass ihr am Feld zuhört und wünsche euch noch einen schönen Tag.

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3: Wenn ihr auf melancholischen Indie-Folk steht, mit einer warmen, verträumten Atmosphäre, dann ist das isländische Duo Of Monsters and Men genau das Richtige für euch. Seit ihrem Durchbruch im Jahr 2011 begeistert die Band mit Folk- und Indie-Hymnen voller starker Melodien. Dabei setzen sie oft auf eine zurückhaltende Instrumentierung, wodurch ihre Musik zugleich kraftvoll und intim wirkt. Gerade dieses Zusammenspiel von Größe und Einfachkeit gibt den Songs ihren unverwechselbaren Charakter. Auch in ihren Texten spielen Gegensätze eine wichtige Rolle. Aus scheinbar unscheinbaren Momenten des Alltags entstehen emotionale Geschichten voller Sehnsucht, Nachdenklichkeit und leiser Dramatik.
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0: Of Monsters and Men sind mit ihrem vierten Album diesen Sommer auf Tour und gerade auch in Österreich. 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
0: Und wir hören hier Little Talks von Of Monsters and Men.

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1: Ja, willkommen bei Sounds Like FM4. Heute in der Sauna Edition mit Heinz Reich, zuständig für die Aufgüsse. Und jetzt habe ich ein Video bekommen von Misha. Das ist genau das, wovon wir träumen an so einem Tag wie heute. Misha filmt einfach nach unten und da sieht man die Füße in eiskaltem Bachwasser. Und dann gibt es einen Schwenk und man sieht grüne Wiesen, blauen Himmel und runter, wo dann das Wasser so über ein paar kleine Stromschnellen gurgelt. Und da kann man sich vorstellen, dass dieses Wasser höchstens 17 Grad hat. Also die Füße sind in diesem Fall gut gekühlt und so klingt das. Live aus der Welt von Misha. Ah, da plätschert das Bächlein. Ja, über solche kleinen Stimmungsbilder freuen wir uns an Tagen, wo sogar der Ventilator klingt, als hätte er Burnout. Also jetzt für Misha und für alle, die gerade schwitzen, die Arctic Monkeys, Snap Out of It.

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4: Mit Heinz Reich hier im Studio und jetzt habe ich hier vor mir einen Song von Bilderbuch, nämlich Push Reality. Und Bilderbuch, die bringen ja am 18. September ihr neues, das 9. Album raus. Und das war wohl ein Anlass, warum Maurice Ernst sich mit Lisa Schneider in einem versteckten kleinen Wiener Park getroffen hat, zum ersten Interview seit 5 Jahren. Und wie ihr wisst, ist es immer extrem spannend, dem Maurice Ernst zuzuhören. Also nutzt die Chance, das ganze Interview nachzuhören, das Lisa Schneider gestern hier im FM4 Soundpark gebracht hat, ab 19 Uhr. Alles zum Nachhören im Player auf
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4: Und hier sind Bilderbuch mit Push Reality.

0: Friedberg, yeah. Und wer bin ich?
1: Heinz Reich. Was für eine gute Woche zum Ausklang. Und ich schaue mich jetzt in den Garten und höre dann mit Xenon weiter. Aber ja, wir sind voll die FM4-Nerds, muss man sagen. Super Sendung, im Schatten bleiben, chillen.
0: Das ist wieder Peng Bernhard Bene MC, den ich euch schon vorgestellt habe als FM4-Dauerhörer. 24 Stunden ist der Typ immer dran und er hat uns gestern ein nettes Foto geschickt von seiner neuen FM4, nach seinem Multimedia-Zimmer, wo sämtliche FM4-Poster hängen. Und jetzt ist er offenbar im Garten, also genießt deinen Tag, Alter.

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1: 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Hast du einen Pokal zu Hause? Mit Pokalen ist das ja so eine Sache. Manchmal kriegt man einfach so einen für bester Freund oder liebste Arbeitskollegin. Manche gewinnt man beim Abschlussrennen vom Skikurs oder im Sommercamp. Aber eigentlich sind die meisten nicht allzu viel wert. Und irgendwann verstaubt auch der schönste Pokal in einer Vitrine. Aber einer ist aus purem Gold und hat schon richtig viel erlebt.
2: Did you know? Rolis WM-Facts.
3: Eine knapp 40 cm hohe Statue mit bisschen mehr als 6 Kilo Gewicht und aus Massivgold gemacht. Das ist der Pokal, den der neue Weltmeister am 19. Juli mit nach Hause nehmen darf. Wobei, nein, die siegreiche Nation bekommt nur eine Replik. Das Original bleibt bei der FIFA in der Schweiz. Kein Wunder, denn der Vorgängerpokal, benannt nach dem französischen Fußballfunktionär und WM-Erfinder Jules Rimet, hat eine wilde Geschichte hinter sich. Die 30er Jahre im faschistischen Italien überlebt der Rimet-Pokal versteckt in einer Schuhschachtel unter dem Bett des damaligen FIFA-Präsidenten. 1966 wird der Pokal in England ausgestellt, weil dort wenig später die WM beginnt. Der Pokal wird gestohlen, England droht eine internationale Blamage. Doch dann kommt Pickles. Der schwarz-weiße Mischlingshund geht eine Woche nach dem Diebstahl mit seinem Herrchen spazieren und er schnüffelt etwas im Gebüsch. Aber nicht irgendwas. Es ist der WM-Pokal. Pickles rettet ganz England und wird zum Star.
4: It's all a bit bewildering for Pickles, but for the suddenly world-famous Pooch, there's more glamour to follow.
3: Bei einem Festbankett anlässlich der WM-Eröffnung darf er alle Teller der Ehrengäste abschlecken. Es folgen TV- und Filmauftritte. Ein Jahr nach seiner Heldentat stirbt Pickles allerdings einen etwas unrühmlichen Tod durch Selbststrangulierung, als er gerade einer Katze nachjagt. 1970 geht der Jules Rimet-Pokal in den Besitz des brasilianischen Fußballverbands über, weil das Land als erstes überhaupt dreimal die WM gewinnt. Deshalb gibt es seit 1974 einen neuen Pokal, den wir heute noch kennen. Der alte bleibt ein paar Jahre beim Verband in Rio ausgestellt. 1983 brauchen Diebe nur eine Brechstange, um die Vitrine zu öffnen und den Pokal zu stehlen. Sie werden später gefasst und geben an, die legendäre Trophäe eingeschmolzen zu haben. Das wird mit dem aktuellen Pokal nicht mehr passieren. Der liegt in einem Safe der FIFA in Zürich, ganz sicher gemeinsam mit vielen dunklen Geheimnissen.

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2: Ja, das ist wieder der Moment für einen FM4-Hit/Klassiker. Kate Nash, Do What Do. Kate Nash ist eine britische Singer-Songwriterin aus London, die 2007 mit sehr viel Klavier, sehr deutlicher Sprache und sehr wenig Geduld für schlechte Dates aufgetaucht ist. Do What Do ist eine Single aus ihrem Debütalbum Made of Bricks, erschienen ebenfalls 2007. Musikalisch bewegt sich der Song irgendwo zwischen Indie und Piano-Pop. Textlich geht es um Erwartungen in Beziehungen. Konkret darum, dass emotionale Grundausstattung jetzt wirklich kein Luxusproblem sein sollte. Kate Nash wurde im selben Jahr, also 2007, auch mit Foundations bekannt und galt schnell als Teil dieser sehr britischen Welle von Popmusik mit Humor, Alltagsbeobachtung und klaren Ansagen. Hier ist Kate Nash, Do What Do.

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1: Mit Heinz Reich hier am Soundventilator. Und falls ihr euch fragt, warum alles ein bisschen langsamer klingt, das ist kein Lo-Fi, das ist Hitze. Ich schaue gerade auf die Wetterkarte. Innsbruck hat bereits die 34 geschafft. Wien liegt knapp dahinter mit 33,4 Grad. Und ich habe jetzt für euch zum Chillen drei schöne, kühle Songs, nämlich Collect 200 mit Pull Up, dann die Broken Bells mit The High Road und Temper Trap Sweet Disposition. Das alles hinter dieser kalten Dusche.
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2: Das war's für mich. Heinz Reich signing out. Hier übernimmt wieder mal Xaver Stockinger und Pauline Binder mit OK FM4. Und ich habe eigentlich nur große Pause, denn ab 22 Uhr gibt es hier wieder La Boom Deluxe. Zuerst mit Joyce Moniz and Friends, diesmal mit Bismanns aus Berlin. Und dann ab Mitternacht übernehme ich und präsentiere euch dann gleich um Mitternacht mal einen Summer Mixtape. Da spielen uns DJs dann Tunes vor, die sie nicht unbedingt im Club auflegen. Kann ich euch sehr empfehlen. Also ab 22 Uhr La Boom Deluxe und ich wünsche euch einen schönen Tag.

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0: Ein heißes Wochenende steht vor der Tür. Hoffentlich könnt ihr ein bisschen chillen. Wer sicher nicht chillen darf, ist die österreichische Nationalmannschaft der Männer. Am Montag gewinnen die nämlich gegen Messi und Argentinien.
1: Ja, und falls der unwahrscheinliche Fall eintritt und Österreich doch nicht gegen Argentinien gewinnt und vielleicht doch nicht Fußballweltmeister wird, dann werden wir vielleicht einen Monat später in einer anderen Disziplin Weltmeister, und zwar im Pokémon.
0: Yep. Im August findet in San Francisco, da wo ja auch die österreichischen Kicker gerade spielen, eine viel wichtigere WM statt, die Pokémon-Weltmeisterschaft. Und ganz vorn mit dabei ist der 11-jährige Theodor Miklas aus Zwettl in Niederösterreich. Sein Papa hat ihm vor ein paar Jahren das Pokémon-Sammelkartenspiel beigebracht und seitdem eskaliert Theodor komplett.
1: Komplett, ja. Er spielt regionale, nationale und internationale Meisterschaften. Gerade war Theodor bei einem fetten Turnier in New Orleans dabei und führt seitdem einfach die europäische Juniorenliste an. Ja, im August geht es dann also für Theodor zur WM, wo die Spielerinnen dann um 2 Millionen Dollar Preisgeld kämpfen. Alter, was habe ich mit 11 gemacht?
0: Ja, crazy.
1: Heftig.
0: Ich lasse mir jetzt auf jeden Fall so ein Trikot machen mit hinten.
1: Ja,
0: dann
1: Theodor.
0: So den Namen Theodor Miklas hinten drauf und die Nummer vorne ist 67. Nein, Theo, sag einfach deine Lieblingszahl und we will make it happen. Wir sind jedenfalls deine größten Songs und wenn du wirklich die Weltmeisterschaft gewinnst, dann wird nicht die österreichische Hymne gespielt,
1: ja,
0: sondern das nächste Lied hier.
1: Das hier.
0: Ja, das ist für dich.
1: Theodor,
0: we love you.
1: Mach uns stolz.
0: Schnapp sie dir.

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2: Morgen ist der Weltflüchtlingstag. Fast 118 Millionen Menschen waren Ende 2025 weltweit wegen Krieg, Verfolgung und Konflikten auf der Flucht.
3: Ja, interessant dabei, rund 2/3 aller Geflüchteten fliehen nicht in weit entfernte Länder, sondern direkt in ihr Nachbarland. Ein weiterer großer Teil bleibt sogar als sogenannte Binnenflüchtlinge im eigenen Land. Zum Beispiel UkrainerInnen, die von nahe der russischen Grenze im Osten des Landes weiter in den Westen geflohen sind.
2: Ja, nur ein recht kleiner Teil wagt die Flucht weiter weg, zum Beispiel nach Europa. Die letzten Jahre waren trotzdem geprägt von Debatten zur Migrationspolitik. Vor kurzem wurde auch das gemeinsame europäische Asylsystem, kurz GEAS, nach langer Diskussion reformiert.
3: Ja, die GEAS-Reform will Migration in die EU stärker eingrenzen. Was steht genau in dem Abkommen drin und was bedeutet es für Menschen auf der Flucht? FM4's Livia Braun hat recherchiert.
4: Im letzten Jahrzehnt hat kaum ein Thema die EU so polarisiert wie Migration. Kaum Konsens, kaum Einigung. Nun gibt es in der EU starke Unterschiede bei den Asylsystemen und den Zuständen und Bedingungen für Asylsuchende.
5: Das hat aber zur Folge, dass sich auf europäischer Ebene ein Unterbietungswettbewerb aufgetan hat. Jeder versucht, die eigenen Standards noch zu unterbieten und sich gegenseitig die Flüchtlinge zuzuschieben.
4: So beschreibt die Migrationsforscherin Judith Kohlenberger die aktuelle Situation. Das soll die GEAS-Reform jetzt ändern.
6: Es ist eine europaweite, umfassendes, neues Asyl- und Migrationsmanagementsystem, wo die Außengrenzen besser geschützt werden, wo die Asylverfahren schneller auch an den EU-Außengrenzen durchgeführt werden.
4: Sagt Magnus Brunner, ÖVP-Politiker und EU-Kommissar für Inneres und Migration. Zum einen kommen nun einheitliche Screening-Verfahren in Transitzentren an den EU-Außengrenzen. Hier soll innerhalb von 7 Tagen die Identität der Eingereisten festgestellt sowie Gesundheits- und Sicherheitschecks vorgenommen werden. Dann dürfen die Eingereisten entweder in die EU einreisen oder sie müssen in ein schnelles Asylgrenzverfahren. Diese Schnellverfahren sind für Asylansuchende, die die Behörden getäuscht haben sollen, eine Sicherheitsgefahr darstellen sollen oder aus einem Staat kommen, wo die Asylanerkennungsquote unter 20% liegt.
7: Vom Konzept her ist das etwas, womit man durchaus arbeiten kann, aber es wird dann sehr genau darauf ankommen, wie geht man in der Praxis damit um,
4: sagt Christoph Pinter. Er leitet das Österreich-Büro der UNHCR, das Flüchtlingswerk der UNO.
7: Es muss immer eine Einzelfallentscheidung bleiben. Also selbst wenn ein Schutzsuchender aus einem Land kommt, wo die Anerkennungswahrscheinlichkeit sehr niedrig ist und vielleicht sogar deutlich unter 20% liegt, kann es immer noch genau der Mensch sein, der trotzdem verfolgt ist und Schutz braucht.
4: Nicht nur die Ablehnung, auch die Rückführung von Asylsuchenden soll beschleunigt werden. Dafür sollen Return Hubs geschaffen werden. Das sind Rückführzentren in Drittstaaten, zum Beispiel Albanien oder Uganda. Bei Abschiebungen ins Herkunftsland gibt es oft rechtliche oder praktische Hindernisse. Mit den Return Hubs sollen abgewiesene Personen trotzdem schnell aus der EU abgeschoben werden können. NGOs zweifeln an der Wahrung der Menschenrechte. Pinter sagt, die Return Hubs müssen eine zwischenzeitliche Lösung sein. Sonst sehe er ein Problem.
7: Wir sprechen hier von Externalisierung, wo es also wirklich darum geht, eine Aufgabe auszulagern, für die man eigentlich selbst verantwortlich ist. Muss man immer auch ein bisschen das größere Bild betrachten und sehen, dass der größte Anteil von Staaten, die Flüchtlinge beherbergen, nicht in Europa sind. Und wenn man dann genau diesen Staaten, die ohnehin schon viele Flüchtlinge bei sich haben, weitere Flüchtlinge aus Europa bringt, dann ist das der falsche Schritt.
4: Ein Aspekt, der in der Reform unangetastet bleibt, legale, sichere Fluchtwege zu schaffen. Auf Botschaften Asyl zu beantragen, diese Möglichkeit gibt es schon lange nicht mehr. Was es heute noch gibt? Resettlement-Programme, wo schutzbedürftige Flüchtlinge von der UNHCR ausgewählt und dann aus Erstaufnahmeländern in einen aufnahmebereiten Drittstaat gebracht werden. Es gibt auch die Familienzusammenführung oder Studienvisa für Flüchtlinge. Aber genau diese Maßnahmen, die gefährliche, irreguläre Flucht reduzieren könnten, werden zuletzt zunehmend eingeschränkt.

0: Musik aus Österreich, Donna Savage und Sky Farmer mit Belügen nur Cops. Und hier geht's gleich weiter mit Musik von Tame Impala, von Kenya Grace und von Awafina.
1: Ja, und weil die Woche hart war, haben wir auch erfreut.

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1: Okay, Leute, wir kommen jetzt zu unserer kleinen Freitagstradition hier in OK FM4. Wir hören zusammen ein dreistündiges Hörspiel über Silberfischchen. Spaß.
2: Ja, ich freue mich drauf. Ich würde mich echt drauf freuen.
1: Ja?
2: Ja, und jetzt bin ich interessiert. Na, unsere Freitagstradition ist natürlich die Good News, weil man nach so einer Woche oft ganz schön erdrückt ist von den Headlines und den Schlagzeilen und einem die Welt oft wie eine Kloake vorkommt. Deswegen an dieser Stelle eine Portion gute Neuigkeiten, denn es passieren auch noch gute Dinge auf der Welt. Ob man es glaubt oder nicht.
1: Ja, und heute kommen diese Good News, aber nicht wie sonst immer von unserer Kollegin Reem Higazi. Nein, diesmal hat sie sich bei jungen Menschen zwischen 13 und 17 umgehört und sie gefragt, was waren denn eure Highlights der Woche?
3: Ja, dass Österreich gewonnen hat.
4: Ja, also ich war schon sehr happy.
5: The best thing that happened in the week was a baby cow born on our farm.
6: In the train last week. You know, when you're going to train and there are men sitting, their knees always are spread wide open and there were some women and they also sat like this next to them. And I thought that was a cool act of microfeminism.
7: Also, ich habe am Montag 700 Euro gewonnen vom Fortnite-Spiel.
8: Das ist eine sehr gute Nachricht. Und wie gibst du das aus?
7: Indem ich es meiner Mutter zurückgebe.
1: Was? Oh, süß.
2: Ich mag das mit der Kuh am meisten. Ich hätte auch gerne eine Kuhgeburt diese Woche erlebt.
1: Vielleicht, wir schaffen es noch.
2: Ja, wir haben noch ein bisschen Zeit.
1: Die Woche
2: vielleicht,
1: ist noch nicht aus.
2: Vielleicht kommen wir noch zum Kai beziehen.

0: drin.
1: Aber Fina mit Onions waren das. Leute, habt ihr gewusst, dass man in Österreich in Feminismus maturieren kann?
2: Ja, am Ammerling-Gymnasium in Wien ist eine Matura in Feminismus schon länger möglich. Jetzt kommt mit dem Reitmann-Gymnasium in Innsbruck noch eine weitere Schule dazu.
1: Ja, die Schülerinnen müssen dazu im Laufe der Oberstufe verschiedene Wahlmodule belegen, etwa zum weiblichen Körper, zu toxischer Männlichkeit oder zu kritischen Beziehungsanalysen.
2: Ja, wir wünschen euch jetzt schon mal alles Gute für die Matura in einem Jahr.
1: Und falls ihr vielleicht auf Maturareise gerade fahrt. Hey.
2: Das ist euer Sound.
1: Viel Spaß, das ist euer Soundtrack. Und schönes Wochenende.
2: 8 Stunden im Bus. Nein, eigentlich 13 Stunden. Naja.
1: Boah.

0: Wenn ihr jetzt am Wochenende fortgeht, dann geht ihr vielleicht zu Techno feiern und was euch da dann vielleicht eher nicht im Kopf schwirrt, Techno ist auch Protestmusik.
1: Der Techno hat eine starke politische Dimension, vor allem in Osteuropa, und die Ursprünge, die liegen in Ostberlin in den Trümmern von 1989.
0: Hier darüber hat unser Kollege Chris Cummins mit Thomas Seifert gesprochen. Der ehemalige Chefredakteur der Wiener Zeitung arbeitet an einem Projekt namens Dance Floor of Democracy.
1: Ja, wie Techno die Musik von demokratischem Widerstand wurde, das erzählt uns jetzt Chris Cummins.
2: The wall came down on November the 9th, 1989, and overnight Berlin became a city that didn't quite know what it was anymore. Into that uncertainty rushed something new.
3: In Berlin war es so, dass am 9. November 1989 fällt die Mauer und dann ist man plötzlich in einem Niemandsland.
2: Out of that no man's land came the Tacheles, a crumbling cultural center in the former East, and then the Tresor Club, housed in the vault of a bombed out department store. And it was there that something unexpected happened. Musicians from Detroit, another city in ruins, hollowed out by the collapse of the car industry there, brought their sound to Berlin.
3: Und das ist, glaube ich, das, was auch ganz wichtig ist, dass plötzlich hier Berlin mal einen eigenen Sound hat, nämlich den es noch nicht gab. Und wo auch ganz wichtig ist, dass zum Beispiel zwei Städte, die haben es einander erkannt.
2: Two broken cities recognizing something in each other. And from that meeting, Berlin Techno was born. And with it, a template that cities across Eastern Europe would later reach for. Thomas Seifert has spent time in Kyiv, where the parallels with post-war Berlin are hard to miss. Even now, even under war, there's a curfew in the city, so the clubs open in the afternoon, and people dance while the sirens are still a possibility. Some of them have come straight from the front.
3: Da gibt's eine Gruppe von Leuten, die zeigen mit ihrem Dasein, mit ihrem Tanzen, mit ihrer Energie, mit ihrer Lebensfreude, Wladimir Putin den Stinkefinger. Sie sagen ihm, okay, you can bomb us all you want. Du kannst mit uns machen, was du willst, aber wir tanzen hier. Du kannst uns unser Leben nicht versauen. Sieh mal her, schau ins Closer, schau ins K41. Hier sind wir am Tanzen. Du kannst uns das nicht nehmen. Wir machen weiter. Und das ist sozusagen Tanzen als ein Widerstandsakt.
2: The same dynamic is playing out in Belgrade, where clubs provided crucial infrastructure for the student protest movement following the Novi Sad disaster. And in Chisinau, the capital of tiny precarious Moldova, where the underground scene has become a rallying point for a pro-European generation pushing back against Russian influence.
3: Aber auch dort ist es so, dass es diese Jugendszene, die sehr stark auch mit der Musikszene zu tun hat, auch so ein Kristallisationspunkt ist für diese pro-europäische Szene, die ja auch dafür sorgt, wenn man so will, dort den Abwehrwall gegen Putins Russland zu halten.
2: And then there's the question of time. At the old Tacheles, there was a mural that read, "How long is now?" Seifert thinks that question captures something essential about what the club offers, especially in a city under bombardment.
3: Now is immer, weil wir sind jetzt im Hier und Jetzt und unser ganzes Leben sind wir eigentlich im Hier und Jetzt, auch wenn wir vielleicht mal denken, was ist morgen, was war gestern. Aber ich glaube, das ist auch so, dass der Club und der Techno und dieses Gefühl, diese Euphorie des Tanzens einem vor Augen führt, hey, ich lebe jetzt in diesem Moment und es sind, weiß ich nicht, 130 Beats pro Minute oder was auch immer. Und das ist dieser Moment, den ich erlebe. Und das, glaube ich, macht es auch sehr gegenwärtig im wahrsten Sinne des Wortes. Wenn man im Club ist, weiß man, jetzt bin ich hier.
0: Okay.

0: Die österreichischen Oscars, ja, so circa kann man die österreichischen Filmpreise bezeichnen. Die wurden gestern in Wien verliehen. Das Drama Perla von Alexandra Makarova ist als bester Spielfilm ausgezeichnet worden und hat auch noch in 8 weiteren Kategorien gewonnen, unter anderem Simon Schwarz als bester Hauptdarsteller.
1: Ja, außerdem hat unter anderem noch Lange keine Lipizzaner von Olga Kosanovic den Preis in der Kategorie beste Dokumentation abgeräumt. Und mehr zum österreichischen Filmpreis könnt ihr jedenfalls auf fm4.at lesen und mehr aktuelle Filmnews jetzt hören, nämlich von Pia Reiser.
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3: Der nächste Film von Midsommar-Regisseur Ari Aster soll Scapegoat heißen. Die Figuren in dem Drama werden an Influencer Logan Paul und Erica Kirk, die Unternehmerin und Witwe des rechtskonservativen Aktivisten Charlie Kirk, angelehnt sein. Er möchte, wie schon in seinem Film Eddington, die aktuelle toxische Gesellschaft weiter untersuchen, so Ari Aster. Apropos toxisch, Sean Penn plant einen Film über den Sturm auf das Kapitol am 6. Jänner 2021. Bradley Cooper soll eine der Hauptrollen übernehmen. Wer sich zu Hause einen Backroom bauen will, der A24 Webstore hilft dabei und verkauft selbstklebende Tapeten in dem grauenhaften Gelbgrün, wie man es aus dem Backroom aus dem gleichnamigen Film kennt.
4: Anyone there?
3: Bowen Yang und Matt Rogers, Comedians und Hosts des Popkultur-Podcasts Las Culturistas, haben am Mittwoch wieder die Culture Awards verliehen. Highlight des Abends war sicherlich die Verbeugung vor Heated Rivalry. Yang und Rogers haben eine grandiose Bühnenversion von All the Things She Said abgeliefert. Lasst doch die beiden bitte mal die Oscar-Verleihung moderieren. In diesem Sinne...

0: Ihr hört okay FM4 mit Xaver Stockinger und Pauline Binder. Ihr habt eine richtige Entscheidung getroffen, indem ihr uns jetzt gerade zuhört. Und Xaver, du wolltest ja etwas mit uns zeigen. Du hast dich ja diese Woche etwas modisch ausgetestet.
1: Ja, und ich weiß nicht, ob ich eine richtige Entscheidung getroffen habe. Ja? Ich habe nämlich die ganze Woche in meinen Sandalen Socken getragen. Und irgendwie, ja, kann man ja rocken, oder? Ist ja doch nicht mehr so einfach nur Pensionisten-Style. Ich sehe da immer wieder
0: schon so ironisch,
1: coole
0: Leute. Oder? Ironisch
1: ja, cool. So ein bisschen ironisch cool. Aber tatsächlich, ich bin mir nicht sicher. Ich wurde einfach so ein bisschen zu oft darauf angesprochen.
0: Aber ich so. Ja, weil jetzt heute so auch weiße, die poppen
1: ja,
0: halt mehr
1: voll.
0: Als die
1: gestern
0: schwarzen.
1: Hatte ich noch schwarze Socken in den schwarzen Sandalen ja. An und heute sind es die weißen. Und ja, das schaut halt schon, ich muss zugeben, ein bisschen weird aus. Ich weiß nicht, ich glaube, ich komme am Montag wieder anders.
0: Okay, Leute, wir daten euch am Montag ab, ja. Wie es da ausschaut mit
1: Xaver-Sandalen-Socken-Adventures.
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1: Bevor wir ins Wochenende starten, haben wir hier in OK FM4 noch eine Frage an euch. Wusstet ihr, dass heute ein bedeutender Gedenktag in den USA ist, nämlich Juneteenth? Der erinnert an den 19th of June 1865. Das war der Tag, an dem die letzten versklavten AfroamerikanerInnen in Texas offiziell ihre Freiheit erhalten haben, mehr als 2 Jahre nach der Emanzipationsproklamation.
2: Ja, in den USA ist dieser Tag inzwischen ein gesetzlicher Feiertag, also auch ein Zeichen dafür, welchen Stellenwert er im öffentlichen Bewusstsein hat. Auch die US-Börsen haben zum Beispiel geschlossen. Naja, vielleicht etwas, was ihr noch nicht wusstet.

0: Damn right vom starken Team Jenny, Childish Gambino und Kali Uchis. Und ein super Team waren auch vier diese Woche, glaube ich, Plin.
1: Ja, Xaver, das kann ich hier nur zurückgeben.
0: Okay, FM4 für diese Woche am Ende angekommen, aber auf FM4 geht es natürlich weiter.
1: Ja, next up hier auf FM4, der Soundtrack für euren Freitagabend, FM4 Unlimited und DJ Functionist. Da könnt ihr rein dancen ins Wochenende. Xaver Stockinger und Pauline Binder, wir hören uns nächste Woche Montag wieder.
0: Yes.
1: Wir schlafen hier über so Wochenende
0: das
1: im Studio.
0: Das wird dann ziemlich spannend, weil wir hören also am Montag auf um 19 Uhr und dann beginnt Österreich gegen Argentinien.
1: Wenn das nicht mal hier ein Teaser ist, Leute, hört FM4 bis Montag 17 Uhr, da sind wir wieder da. Und hier lassen wir euch noch Musik aus Österreich da. Das ist Nanda mit Umbro heißt
0: der Track. Ja, wirklich. Schönes Wochenende. 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

Let's have a good life, die kommenden 3 Stunden in FM4 Unlimited. Ich begrüße euch, mein Name DJ Functionist, mit mir an der Musikauswahl heute DJ Beware und Kamehameha Rin als FM4 Unlimited Warm-Up-Mix. Ich freue mich. Limited.

als Techno aus Detroit langsam Ausschläge in Richtung Charts hatte. Inner City, Kevin Saunderson, legendäre Tune, Good Life. Wichtige Namen aus der Zeit auch, zum Beispiel Juan Atkins oder Derrick May. Dieser Titel heißt so wie das, was wir uns alle wünschen und gerade feiern, nämlich Summertime.

Summertime von Bella Bowie hat FM4 Unlimited. Coming up in etwa 15-20 Minuten der FM4 Unlimited am Attersee Warm-Up-Mix. Heute von Kamehameharin. Sie ist mit dabei bei der Boombox. Wie sie klingt, was sie spielt, was ist ihr Sound? Gleich können wir es hier hören.

der FM4 Unlimited. It's Friday, we don't care. Radio Mix. Coming up in diesem Set. Die House Punks mit Music, ein Edit. Dann ein Tune, den ihr sicher kennt. Ich verrate euch, es sind die Gypsy Kings. Nicht davonlaufen. Gypsy Kings im Edit, why not? Dann ein crazy 1-2-3-4 Tune von Soundstream. Wo ist die 1, heißt der Track. Bevor es dann rübergeht zum Set.

balearische Grammophon steht auf der Vinylschallplatte die Gypsy Kings in dieser klubigeren Version. Die folgenden Zahlen sind okay für alle, die jetzt gerade die Matura gehabt haben. 1, 2, 3, 4. Herzlichen Glückwunsch. 1, 2, 3, 4. 1, 2, 3, 4. 1, 2, 3, 4. 1, 2, 3, 4. 1, 2, 3, 4. 1, 2, 3, 4. 1, 2, 3, 4. 1, 2, 3, 4. 1, 2, 3, 4. 1, 2, 3, 4.

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0: I love this Kofi the Unknown, the tune is Smash, bei Boogie Café Records rausgekommen. So, wir gehen jetzt in Gedanken an den Strand, an den Attersee. Am 18. Juli wird da ab 14 Uhr die Boombox aufgebaut. Man kann baden gehen und Musik hören, zum Beispiel von Kamehameharin. Sie ist DJ, lebt in Österreich, spielt elektronische Tunes, Techno, Trance, Hyperpop. Kamehameharin, der FM4 Unlimited Attersee, Warm-Up Mix, enjoy. Und danke Kamehameharin für das Set, wir sehen uns dort.
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3: Hallo, Kamehameharin hier. Ihr hört jetzt meinen Mix und ich freue mich, euch bei FM4 Unlimited am Attersee vielleicht zu sehen.

0: Danke für dieses Set und Unlimited ist gleich wieder zurück. Stay tuned.
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Place. Ihr seid vorm Radio oder habt uns mit dem Kopfhörer. Willkommen bei Stunde 2 von Unlimited heute. It's Friday. We don't care, aber we do care. Dieser Remix war von Mozza. Und so geht's in die folgende Stunde rein mit meinem Radio-Mix fürs Wochenende. Zum gerne nochmal hören bei FM4, FM4.at/Unlimited.

fürs Wochenende. 19 bis 22 Uhr FM4 Unlimited. Dieser Mix hier von mir, DJ Functionist. Coming up von 9 bis 10. Beware, beware, DJ Beware.

0: 5 Year Unlimited for the Art of DJing an den Decks heute. Kamehameha Harris. Functionist hier gerade und coming up next, DJ Beware. Stay tuned.
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1: Hallo und einen wunderschönen guten Abend. Hier ist Joyce Muniz. Schön, dass ihr dabei seid. Die nächsten 2 Stunden verbringen wir gemeinsam und ich habe jede Menge großartige Musik für euch. Außerdem freue ich mich ganz besonders auf meinen heutigen Gast. In der 2. Stunde übernimmt Biesmans. Der Produzent, Musiker und DJ stammt ursprünglich aus Belgien, lebt aber seit vielen Jahren in Berlin und veröffentlicht seit Jahren coole Musik, unter anderem auf Permanent Vacation, Running Back, Turbo Recordings und natürlich auf seinem eigenen Label Moem Records. Vorher gibt's aber erst einmal frische Tunes. Wir starten mit einer super coole neue Veröffentlichung von Bernie und Abraham. Der Track heißt Particulars und ich habe mich sofort in den Ben Gomari Remix verliebt. Hier kommt Bernie und Abraham mit Particulars im Ben Gomari Remix. Erscheint am 1. Juli auf Monologues Records. Enjoy!

Das letzte Stück war von dem großartigen Produzenten Dale Watts. Von ihm hatte ich tatsächlich schon lange nichts mehr gehört, und so mehr habe ich mich über diesen neuen Track gefreut. Er heißt Musik und soll schon bald veröffentlicht werden. Und jetzt geht es weiter mit einem wirklich großartigen Remix. Als nächstes hört ihr eine meiner absoluten Lieblingsbands, Metronomy. Der Titel heißt Old School und der Name passt tatsächlich ganz gut, denn das Original wurde bereits 2016 veröffentlicht. Jetzt hat Yame dem Track einen frischen neuen Anstrich verpasst. Hier kommt Metronomy mit Old School im Yame Remix.

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1: Ihr hört Joyce Moniz and Friends mit einigen frischen Tunes aus meiner Promobox. Das letzte Stück war die aktuelle Single des Berliners Duos He and Me mit It's You and Me and Us. Ein wirklich schöner Track, der bei mir sofort hängen geblieben ist. Und jetzt geht es weiter mit neuer Musik. Als nächstes hören wir die aktuelle Nummer von Jacques Green and Next to Blue. Der Track heißt Propose und ist bereits schon erhältlich. Ein super Tune, gefällt mir richtig gut.

erste Stunde ist fast vorbei. Gleich darf ich mit meinem heutigen Special Guest Biesmans quatschen. Darauf freue ich mich schon sehr, denn Biesmans ist ein großartiger Künstler mit einer super Diskografie. Er hat bereits 2 Alben veröffentlicht und macht einfach coole Musik. Bevor wir aber mit Biesmans ins Gespräch gehen, habe ich einen ganz besonderen Track für euch. Dieser Tune stammt von eigentlich 4 großartigen Künstlern. Mandy und Booker Shade haben Body Language vor 4 Jahren veröffentlicht. Der Track wurde zu einem absoluten Klassiker. Leider ist Philipp Jung, eine Hälfte von Mandy, vor etwa einem Monat viel zu früh verstorben. Er hat der elektronischen Musikszene ein unglaubliches musikalisches Vermächtnis hinterlassen, das noch lange weiterleben wird. Deshalb gibt es jetzt einen ganz besonderen Remix von Body Language.

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0: Das war Bismans In The Mix mit einem großartigen Set. Superschön. Dieser Mix bestand ausschließlich aus eigenen Produktionen und Kompositionen von Bismans. Vielen, vielen Dank, Bismans, dass du dabei warst. Ich hoffe, ihr habt den Mix und das Gespräch genauso genossen wie ich. Natürlich könnt ihr die gesamte Sendung auf
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0: nachhören. Die Playlist ist bereits online. Ich wünsche euch ein wunderschönes Wochenende. Macht's gut, passt auf euch auf und bis bald. Ciao.
2: Danke, Joyce Moniz. Mein Name ist Heinz Reich und ich habe jetzt die große Freude, das erste Laboom Deluxe Summer Mixtape 2026 vom Stapel zu lassen. Zur kleinen Erinnerung für alle, die das jetzt zum ersten Mal hören, Laboom Deluxe Summer Mixtapes, das bedeutet, wir geben den DJs die Freiheit, das zu spielen, was sie sonst nicht im Club auflegen können. Das heißt, es muss nicht House, Techno, Drum and Bass oder generell Floor-to-the-Floor-Club-Sound sein, sondern es dürfen Tunes sein, die DJs zu Hause ihrer Freundin oder ihrem Freund auflegen, wenn sie einen Aperol Spritz am Balkon süffeln oder im Gras rumkugeln. Alles ist erlaubt, was zum Sommerfeeling passt. Ja, und der Erste, der uns so ein Tape geschickt hat, ohne dass wir das eingefordert hätten, ist Supertramp. Er schreibt, liebe Laboom Deluxe Crew, lieber Heinz, mit viel Herzblut und Leidenschaft habe ich meinen ganz persönlichen Soundtrack für den Sommer gemixt. Eine Mischung aus warmen House-Sounds, viel Groove und zeitlosen Beats. Ich würde mich riesig freuen, wenn der Mix den FM4-HörerInnen sommerliche Vibes bescheren darf. Supertramp hat uns auch einen Link dazu geschickt, wo man seinen Mix sehen kann, nämlich mit Surfclips aus Imsouane in Marokko. Ja, und morgen, Samstag, könnt ihr Supertramp übrigens live erleben beim Social Warm-Up im Gabanzo am Üppenplatz in Wien. Und wer jetzt gerade mit Duschen fertig geworden ist und schon in den Club hirschen muss und verzweifelt ist, weil er diesen Mix jetzt nicht hören wird können, kein Problem. 30 Tage lang gibt's alles im Rewind, im FM4 Player.
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2: Jetzt aber Feels Like Summer, mixed by Supertramp.
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0: Please don't stop playing, please. That last selection was quite beautiful. May I inquire the name of it?
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2: Ja, das war das erste Laboom Deluxe Summer Mixtape der Saison 2026 und zwar von Supertramp. Feels Like Summer hat er den Mix getauft und die genaue Tracklist steht auf
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2: Da gibt es auch das Ganze 30 Tage lang im Rewind im FM4 Player. Und noch ein kleiner Hinweis, Supertramp wird morgen Samstag live zu erleben sein beim Social Warm-Up im Garbanzo am Üppenplatz in Wien. Mein Name ist Heinz Reich und von mir ist ja auch diese Idee zu den Laboom Deluxe Summer Mixtapes, weil es mir persönlich wahnsinnig taugt, mal zu hören, was die DJs so in ihren Crates haben, dass sie im Club nie spielen können, dass sie aber insgeheim total feiern. Also das muss nicht House, Techno oder Drum and Bass sein, wie es sonst hier bei uns eigentlich Pflicht ist, sondern ein Laboom Deluxe Summer Mixtape, das kann auch Soul, Funk, Hip-Hop oder sogar Indie sein. Einfach eure Lieblingstunes, die ihr im Sommer hört oder euren FreundInnen vorspielt. Das nächste hier ist jetzt zwar kein explizites Summer Mixtape, ist aber wie immer unglaublich sommerlich. Nämlich Saltwater Radio von Everpair. Der schreibt: Servus, lieber Heinz. Unglaublich, wie schnell die Zeit vergeht. Meine Podcast-Radioshow Saltwater feiert mittlerweile schon den 7. Geburtstag. Ein perfekter Moment, um mich bei all den treuen ZuhörerInnen für ihre Unterstützung und die vielen netten Nachrichten zu bedanken. Genau das macht jede einzelne Episode für mich noch besonderer. Natürlich habe ich das 7. Jubiläum wieder zum Anlass genommen, eine ganz spezielle Sonderepisode zu produzieren, die ich euch sehr gerne für Laboom Deluxe zur Verfügung stelle. Der Mix bleibt meiner Linie treu. Melodisch, atmosphärisch und diesmal erneut mit einer schönen Portion Abwechslung. Zusammengestellt wurde er ausschließlich aus Tracks, die in den letzten 12 Monaten Teil von Saltwater Radio waren. Vielen Dank und liebe Grüße aus dem Löwental nach Wien. Chris aka Everpair.
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